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1: Der Rückblick auf die wichtigsten Meldungen der vergangenen Woche. Im Studio ist Michael Miem. Montag. Nach einem Raub in Bad Marienberg hat die Polizei den Tatverdacht gegen drei Jugendliche und eine erwachsene Frau weiter erhärtet. Bei Durchsuchungen wurden auf richterliche Anordnung Beweismittel und Mobiltelefone sichergestellt. Die daraus gewonnenen Erkenntnisse verdichten den Verdacht gegen die vier Beschuldigten. Welche Rolle jeder Einzelne bei der Tat gespielt haben soll, ist noch Gegenstand weiterer Ermittlungen. Hinweise auf weitere bislang unbekannte Täter liegen laut Polizei nicht vor. Nach den bisherigen Erkenntnissen handelt es sich um eine Einzeltat ohne Hinweise auf bandenmäßige Strukturen. Dienstag. Im Bürgerhaus in Wirges hat die erste Weller Seniorenkonferenz stattgefunden. Das Forum beschäftigte sich mit der Frage, wie die Kommunen auf eine zunehmend alternde Gesellschaft reagieren können. Themen waren unter anderem Einsamkeit, altersgerechtes Wohnen, Mobilität, Pflege, Digitalisierung und ehrenamtliches Engagement. Mittwoch. Mehrere Notrufe haben einen Einsatz auf der B8 zwischen Rettersen und Kircheib ausgelöst. Dort soll eine torkelnde Person auf der Fahrbahn unterwegs gewesen und Steine gegen mehrere Autos geworfen haben. Einsatzkräfte der Polizei aus Siegburg und Altenkirchen konnten eine Person antreffen, auf die die Beschreibung zutraf. Da sie sich offenbar in einem psychischen Ausnahmezustand befand, wurde sie in Gewahrsam genommen. Die Polizei Altenkirchen sucht nun Zeugen, die den Vorfall beobachtet haben. Donnerstag. Das öffentliche Nahverkehrsangebot im Kreis soll überprüft und teilweise neu organisiert werden. Ein Arbeitskreis hat mögliche Einsparungen bei wenig genutzten Verbindungen und Parallelverkehren untersucht. Betroffen sind unter anderem die Linien 470, 477 und 481. Auch bei Randzeiten der Linien 450 und 449 sollen wenig genutzte Fahrten auf eine mögliche Streichung geprüft werden. Gleichzeitig ist vorgesehen, für die Augst-Gemeinden und die Linie 481 ein Rufbussystem zu entwickeln. Ein Pilotbetrieb soll möglichst schnell umgesetzt werden und könnte später auf weitere Linien ausgeweitet werden. Freitag. Vor dem Landgericht Koblenz müssen sich fünf Männer im Alter von 35 bis 64 Jahren verantworten. Ihnen wird vorgeworfen, den 2016 verbotenen Hells Angels Motorradclub Bonn unter einem neuen Namen weitergeführt zu haben. Das mutmaßliche neue Clubhaus soll im Kreis Neuwied eingerichtet worden sein. Die Gruppe soll zudem im Kreis Altenkirchen und im Rhein-Sieg-Kreis aktiv gewesen sein. Das Innenministerium hatte den ursprünglichen Club als kriminelle Vereinigung eingestuft. Die Angeklagten stehen nun wegen des Verdachts im Fokus, die verbotene Struktur fortgeführt zu haben. Soweit der Wochenrückblick auf Radio Westerwald.
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1: Die K144 Ortsdurchfahrt Leuteroth ist gesperrt. Dort wird gebaut noch bis zum 20. Dezember. Der Verkehr wird umgeleitet bis zum 18. Dezember auf der K19 Ortsdurchfahrt Heimborn. Noch bis Januar 2027 ist in Heistenbach die K30 gesperrt. Sie ist nur für Anlieger und Busse freigegeben. In Streithausen wird gebaut. Betroffen ist dort die K21. Die Bauarbeiten dauern noch bis April 2027. Alle Verkehrsinfos gibt's für euch auf verkehr.radiowesterwald.de. Euch eine gute und sichere Fahrt durch die Region.

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2: Und ich halte diese Arbeit für sehr wichtig.
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3: Die Kino-News.
4: Ich wollte nur ihren Namen wissen.
3: Gemütlich im Kinosessel sitzt Michael Mien.
1: Meine Haare sind mein Markenzeichen.
3: Und ich finde, es riecht nach Popcorn und Zelluloid.
5: Film ab.
6: Mir laufen schon kalte Schauer über den Körper.
3: Heute wird es ziemlich abwechslungsreich. Eine ganz normale Wohnstraße landet plötzlich in der Welt der Dinosaurier. Franz Eberhofer bekommt es mit einem toten Steckerlfischkönig zu tun und die Paw Patrol geht auf Dinojagd. Mit dabei sind The End of Oak Street, Steckerlfisch-Fiasko und Paw Patrol 3, der Dino-Film. Also Popcorn schnappen und bitte nicht wundern, wenn gleich ein T-Rex durchs Kino läuft. Dinosaurier bleiben Dauerbrenner im Kino. Was würdet ihr tun, wenn eure komplette Nachbarschaft plötzlich nicht mehr in den 1980er Jahren, sondern mitten in einer Welt voller Dinosaurier landet? Genau das passiert der Familie Platt in The End of Oak Street. Anne Hathaway und Ewan McGregor spielen die Eltern Denise und Greg, deren scheinbar idyllisches Vorstadtleben durch mysteriöse Ereignisse völlig aus den Fugen gerät. Ein kosmisches Ereignis erfasst schließlich die gesamte Straße und befördert sie an einen ziemlich gefährlichen Ort. In eine Welt, in der riesige Dinosaurier unterwegs sind. Regisseur David Robert Mitchell verbindet Science-Fiction, Mystery, Thriller und Dino-Action miteinander. Und wer jetzt an Jurassic Park denkt, liegt zumindest beim Thema Dinosaurier nicht ganz so falsch. Allerdings ist die Ausgangsidee hier deutlich ungewöhnlicher. The End of Oak Street, jetzt im Kino. Sie fix noch neu. Der Eberhofer ist wieder da. Und diesmal beginnt alles mit einem ziemlich ungewöhnlichen Mord. Der örtliche Steckerlfischkönig wird tot in einer Wellnesslandschaft eines Golfclubs gefunden. Für Dorfpolizist Franz Eberhofer bedeutet das Schluss mit Ruhe und Gemütlichkeit. Gemeinsam mit seinem Freund und Privatdetektiv Rudi Birkenberger stürzt er sich in die Ermittlungen. Dabei führen die Spuren zu dubiosen Volksfest-Clans und wohlhabenden Golfspielern. Natürlich ist auch privat wieder einiges los. Susi will Bürgermeisterin werden, Sohn Paul braucht Unterstützung bei seiner Ballettaufführung und Rudi hat sich offenbar vom normalen Leben verabschiedet. Steckerlfisch-Fiasko ist bereits der 10. Eberhof-Krimi und bringt wieder Sebastian Betzel, Simon Schwarz und Lisa-Marie Potthoff zusammen. Jetzt wird's bunt, spannend und ziemlich prähistorisch. Die Paw Patrol bekommt es diesmal mit Dinosauriern zu tun. In Paw Patrol 3, der Dino-Film, müssen die beliebten Rettungshunde erneut beweisen, dass sie für jede Mission bereit sind. Neu dabei ist Rex, während die Vierbeiner in eine Welt voller Dinosaurier geraten. Nach Chase im ersten Kinofilm und Sky im zweiten Teil bekommt die gesamte Truppe damit ein neues Abenteuer spendiert.
7: Ist das nicht toll?
8: Wenn wir in diesen Dschungel aufbrechen, brauchen wir eine Spezialausrüstung.
9: Egal, was uns in diesem Dschungel erwartet, wir sind bereit.
10: Ich bin ein Bulldogger und ich kann ja gar nicht schneller laufen.
11: Die Dino-Insel, die gigantischste Entdeckung der Welt.
12: Ich bin Rex. Ich zeige euch alles. Yeah! Willkommen in meinem Zuhause.
13: Wow!
12: Es gibt zwar keinen großen Fernseher und kein WLAN.
14: Auf dieser Insel gibt es das weltgrößte Diamantenvorkommen.
15: Komm her, du Prachtstück.
16: Sie werden die Insel zerstören. Wir müssen alle mithelfen.
17: Wir müssen diese Insel retten.
18: Ein Dino zu groß, keine Pfote zu klein.
19: Wie gemein. Ich will auch ein Dinosaurier als Freund. Beste Freunde für immer.
20: Oh, oh, aua, aua, aua. Okay, stopp, stopp, stopp, daneben nicht.
3: Regisseur Cal Brunker übernimmt erneut die Inszenierung und nachdem die ersten beiden Paw Patrol Kinofilme jeweils mehr als 1 Million Zuschauer in Deutschland erreicht haben, dürfte auch der dritte Einsatz wieder jede Menge kleine Kinofans anlocken.
21: Nur noch diese eine Sache, dann ist es vorbei.
3: Wissen, was läuft? Dinosaurier, Dorfpolizisten und Rettungshunde. Viel unterschiedlicher kann Kino eigentlich kaum sein. The End of Oak Street bringt Science-Fiction und Dino-Action. Steckerlfisch-Fiasko serviert den inzwischen 10. Eberhofer-Fall und Paw Patrol 3 schickt die Hunde auf prähistorische Rettungsmission. Alle drei Filme sind aktuell im Kino zu sehen, also ran an die Popcorn-Tüte und ab in den Sessel.
22: Die Baby-Dinos fressen alle meine Leckerlis. Oh, komm schon!
23: Bring dir den Fakten ins Gesicht.
24: Das höre ich nicht zum ersten Mal.
3: Die Kino-News.
25: Ja, in der Tat.
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0: Wir haben 6 Uhr.
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2: Mit Michael Miem. Die Inflation im Euroraum dürfte nach Einschätzung von EZB-Präsidentin Lagarde zunächst weiter steigen, bevor sich die Entwicklung wieder umkehrt. Nach ihren aktuellen Prognosen werde die Teuerung bis Ende 2026 zunächst höher ausfallen und anschließend zurückgehen. Hintergrund sind unter anderem die stark gestiegenen Ölpreise infolge des Iran-Kriegs. Im August lag die Inflationsrate im Euroraum bei 3,3% und damit deutlich über dem Ziel von 2%. Und jetzt die wichtigsten Meldungen der vergangenen Tage noch einmal im Wochenrückblick. Montag. AfD-Chefin Alice Weidel hat das Ergebnis ihrer Partei bei den Landtagswahlen in Sachsen-Anhalt als historischen Erfolg bezeichnet. Sie führte die starken Zugewinne unter anderem auf die Mobilisierung bisheriger Nichtwähler und den Wechsel von Wählern anderer Parteien zurück. Dienstag. Die deutschen Ergebnisse der PISA-Studie 2025 markieren einen neuen Tiefpunkt. In Lesen, Mathematik und Naturwissenschaften erreichten die 15-Jährigen jeweils die niedrigsten Werte seit Beginn der internationalen Vergleichsstudie vor 25 Jahren. Samuel Greif, der PISA-Studienleiter, auf Welt.
3: Besonders besorgniserregend für Deutschland ist der wachsende Anteil an Jugendlichen, die keine ausreichenden Basiskompetenzen erreichen. Das betrifft etwa 1 von 4 in den Naturwissenschaften und 1 von 3 in Lesen und Mathematik. Und gut und gerne 20%, also 1 von 5 Jugendlichen, hat in keinem der 3 genannten Bereiche ausreichende Basiskompetenzen.
2: Mittwoch. In Oslo ist König Harald V. mit einem Staatsbegräbnis verabschiedet worden. Bereits in den vergangenen Tagen legten Menschen auf dem Schlossplatz zehntausende Blumen nieder. Zu den internationalen Gästen der Trauerfeier gehörten unter anderem Bundespräsident Steinmeier und der ukrainische Präsident Zelensky. Auch die europäischen Königshäuser wurden überwiegend durch die jeweiligen Königspaare vertreten. Donnerstag. Die Berliner SPD hat eine Spende über 9.900 Euro zurückgewiesen, die Ende Dezember auf dem Parteikonto eingegangen sein soll. Nach Angaben von Schatzmeister Fischer wurde die Rückzahlung auf Anweisung des Spitzenkandidaten Steffen Krach veranlasst. Das Geld ging am 9. Januar an den Absender zurück. Hintergrund waren Ermittlungen gegen Spitzenkandidat Krach im Zusammenhang mit einem Vergabeverfahren in Hannover. Freitag. In den USA ist an die Opfer der Terroranschläge vom 11. September 2001 erinnert worden. An den damaligen Anschlagsorten in New York, am Pentagon und in Pennsylvania gab es Gedenkveranstaltungen mit Schweigeminuten, Glockenschlägen und Lichtinstallationen. In New York hatten Angehörige erneut die Namen der Getöteten verlesen, während die Zeitpunkte der Flugzeugeinschläge und des Einsturzes der Türme mit mehreren Schweigeminuten markiert wurden.
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1: Im Wetterstudio ist Julia Kersten. Die Aussichten zum Wochenende: Der Süden startet heiter und trocken bei spätsommerlichen 27 Grad. Im Rest des Landes gibt es tagsüber einen Sonne-Wolken-Mix und rund 20 Grad. An der Nordsee zieht bei mäßigem bis frischem Südwestwind auch mal ein Schauer vorbei. Während sich der Süden von seiner schönen Seite zeigt, schicken uns Westen und Osten immer wieder dichte Wolken und zeitweise etwas Regen. In den Nächten ziehen von Norden her immer wieder dichtere Wolken auf, die gebietsweise auch ein paar Regentropfen im Gepäck haben, während es im Süden bei Tiefstwerten bis 6 Grad oft klar bleibt. Der Trend für die kommende Woche zeigt: Zum Start noch letzte abziehende Regenwolken im Südosten, bevor sich das Wetter bei kühleren 15 bis 9 Grad allmählich wieder beruhigt.
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1: Bis zum 18. September kommt es zu Verkehrseinschränkungen auf der K101 zwischen Ruppach-Goldhausen und Groß-Holbach. Die Strecke ist voll gesperrt, es gibt eine Umleitung. Weiterhin Geduld heißt es auf der K82 am Bahnübergang in Staudt. Die Sperrung ist bis zum 18. September verlängert, der Verkehr wird umgeleitet. Noch bis Ende September ist die Ortsdurchfahrt in Hilscheid gesperrt, eine Umleitungsstrecke ist eingerichtet. Noch bis zum 9. Oktober ist die Wendelinus- und Kirchfelder Straße im Limburger Stadtteil Lindenholzhausen wegen Sanierungsarbeiten gesperrt. Eine Umleitung gibt es auch in Hörgrenzhausen über die Umgehungsstraße, weil die L308, der untere Teil der Rheinstraße, weiterhin wegen Bauarbeiten nicht befahrbar ist. Alle Verkehrsinfos gibt's für euch auf verkehr.radiowesterwald.de. Euch eine gute und sichere Fahrt durch die Region.

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1: Endlich ist die passende Wohnung gefunden, doch der Vormieter möchte eine stolze Summe für die Einbauküche. Wohnungssuchende sollten dann genau prüfen, was sie übernehmen und ob der verlangte Preis angemessen ist, rät das Infocenter der R&V-Versicherung. Ein Mieter darf Einrichtungsgegenstände aus seinem Besitz natürlich an den Nachmieter verkaufen. Diese Ablösezahlung ist grundsätzlich zulässig. Die beiden Parteien schließen damit einen normalen Kaufvertrag, sagt man bei der R&V-Versicherung. Verpflichtet ist der Nachmieter dazu jedoch nicht, etwa wenn er bereits eine eigene Küche besitzt. Eine vereinbarte Ablöse wird zudem meist nur fällig, wenn der Mietvertrag tatsächlich zustande kommt. Bei fest mit der Wohnung verbundenen Einbauten gelten andere Regeln. Wer etwa einen Bodenbelag verlegt oder ein WC eingebaut hat, kann dafür vom Nachmieter in der Regel keine Ablöse verlangen, so die R&V. Im Gegenteil, ob solche Einbauten in der Wohnung bleiben dürfen, muss der Vormieter mit dem Vermieter klären. Dieser kann auch verlangen, dass die Einbauten vor dem Auszug entfernt werden. Haben sich Vormieter und Nachmieter auf eine Übernahme verständigt, können sie den Kaufpreis aushandeln. Dabei gibt es jedoch Grenzen. Die Ablösezahlung darf den Zeitwert der Möbel nicht um mehr als 50% übersteigen, sagt man bei der R&V. Ist eine gebrauchte Küche zum Zeitpunkt des Verkaufs beispielsweise noch 2.000 Euro wert, darf der Kaufpreis demnach höchstens 3.000 Euro betragen. Hat der Nachmieter einen deutlich überhöhten Preis bezahlt, kann er den zu viel gezahlten Betrag zurückfordern. Etwas anderes sind Abstandszahlungen. Dabei verlangt der Vormieter Geld allein dafür, dass er die Wohnung früher räumt oder auf sein Mietrecht verzichtet. Eine solche Vereinbarung ist unwirksam, sagt man. Erlaubt ist hingegen, dass der neue Mieter nachweislich entstandene Umzugskosten des Vormieters übernimmt. Weitere Tipps des R&V-Infocenters: Eine Ablösevereinbarung muss nicht zwingend schriftlich sein. Trotzdem ist es sinnvoll, den Zustand der übernommenen Möbel sowie den Kaufpreis schriftlich festzuhalten. Den Kaufpreis erst bezahlen, wenn der Mietvertrag tatsächlich zustande kommt. Wirkt der verlangte Preis überhöht, sollten Nachmieter den Zeitwert der Möbel prüfen und sich Anschaffungsbelege oder Rechnungen zeigen lassen. Und soll der Vermieter früher ausziehen, ist ein Mietaufhebungsvertrag mit dem Vormieter der richtige Weg, nicht eine unzulässige Abstandszahlung.
0: Das waren Tipps und Neuigkeiten aus der Wirtschaft.
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1: Am Wochenende zeigt sich das Wetter im Westerwald nach Auflösung örtlicher Nebelfelder meist heiter und trocken. In Seck und Nomborn steigen die Temperaturen auf 22 bis 27 Grad, in den höchsten Lagen bleibt es etwas kühler. In der Nacht wird es zunächst gering bewölkt, später ziehen im Norden dichtere Wolken auf. Zum Start in die neue Woche zieht der Regen ab, danach sind Auflockerungen sowie Nebel und Hochnebel möglich. Die Temperaturen pendeln zwischen 22 und bis zu 26 Grad.
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1: Die K144 Ortsdurchfahrt Leuteroth ist gesperrt. Dort wird gebaut noch bis zum 20. Dezember. Der Verkehr wird umgeleitet bis zum 18. Dezember auf der K19 Ortsdurchfahrt Heimborn. Noch bis Januar 2027 ist in Heistenbach die K30 gesperrt. Sie ist nur für Anlieger und Busse freigegeben. In Streithausen wird gebaut. Betroffen ist dort die K21. Die Bauarbeiten dauern noch bis April 2027. Alle Verkehrsinfos gibt für euch auf verkehr.radiowesterwald.de. Euch eine gute und sichere Fahrt durch die Region.

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1: Für viele Patienten ist es der Gral der Weisen, also die Verbindung vom Heiligen Gral und dem Stein der Weisen. Gemeint ist damit die Magnetresonanztomographie, kurz MRT. Sie wird oft auch Kernspintomographie genannt. Der Patient glaubt oftmals, was das Bild, genauer gesagt die Vielzahl der dabei entstandenen Bilder zeigen, sei die ganze Wahrheit. Das ist so aber nicht ganz richtig, wie Professor Dr. Joachim Grifka, Leiter der Forschungsstelle Orthopädie und Ergonomie an der OTH Regensburg, erläutert.
2: Ausschlaggebend für die Behandlung ist immer die Zusammenschau von Bildbefund, Auffälligkeit bei der Untersuchung und Beschwerden des Patienten. Ein Problem stellen manchmal MRT-Bilder von der Lendenwirbelsäule dar. Jeder Mensch hat im Laufe seines Lebens Verschleißveränderungen. Wir sehen nicht mehr wie 20 aus und auch die Wirbelsäule und die Bandscheiben zeigen Verschleiß. Das bedeutet aber nicht, dass diese Veränderung auch Schmerzen verursachen muss.
1: Rückenschmerzen kommen häufig vor. Sie sind unser Tribut an den aufrechten Gang. Die Wirbelsäule mit ihren Wirbelkörpern und den Bandscheiben hat ständig das Gewicht des Oberkörpers zu tragen. Wir haben Bewegungen, die die Bandscheiben strapazieren, zum Beispiel weit ausfahrende Verdrehbewegungen oder beim Heben von Gegenständen mit nach vorn geneigtem Oberkörper. Beim Heben von Getränkekästen ist das fast die Regel.
2: Auch eine lang anhaltende eintönige Position, wie lange sitzen kann, zu Verschleiß an den Bandscheiben führen. Das Gute, die auf den Rücken beschränkten Schmerzen dauern meist nur einige Tage. Macht man ein MRT, aber genau zu dieser Zeit, in der man akut Rückenbeschwerden hat, dann sieht man natürlich die schon seit langem bestehenden Veränderungen. Das darf man nicht fehlinterpretieren und einen Bandscheibenvorfall im MRT ausmachen und dem die Schuld zuschreiben. Deswegen ist es so wichtig, immer genau zu untersuchen, um auch einen vermeintlich akuten Bandscheibenvorfall als Schmerzursache auszuschließen.
1: Demzufolge muss genau geprüft werden, ob es wirklich ein Bandscheibenvorfall ist und es nicht nur im MRT danach aussieht.
2: Auch wenn tatsächlich ein Bandscheibenvorfall die Ursache für den Schmerz sein sollte, kann man gut ohne Operationen zur Schmerzfreiheit kommen. Verhaltensmaßnahmen und Training der Rumpfmuskulatur sind in diesem Fall der Schlüssel zum Erfolg.
1: Ein MRT ist also nur ein Puzzleteil in einem Gesamtbild. Die zutreffende Schlussfolgerung muss aber immer der behandelnde Arzt treffen.
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0: Es ist 8 Uhr.
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2: Mit Michael Miem. Die Inflation im Euroraum dürfte nach Einschätzung von EZB-Präsidentin Lagarde zunächst weiter steigen, bevor sich die Entwicklung wieder umkehrt. Nach ihren aktuellen Prognosen werde die Teuerung bis Ende 2026 zunächst höher ausfallen und anschließend zurückgehen. Hintergrund sind unter anderem die stark gestiegenen Ölpreise infolge des Iran-Kriegs. Im August lag die Inflationsrate im Euroraum bei 3,3% und damit deutlich über dem Ziel von 2%. Und jetzt die wichtigsten Meldungen der vergangenen Tage noch einmal im Wochenrückblick. Montag. AfD-Chefin Alice Weidel hat das Ergebnis ihrer Partei bei den Landtagswahlen in Sachsen-Anhalt als historischen Erfolg bezeichnet. Sie führte die starken Zugewinne unter anderem auf die Mobilisierung bisheriger Nichtwähler und den Wechsel von Wählern anderer Parteien zurück. Dienstag. Die deutschen Ergebnisse der PISA-Studie 2025 markieren einen neuen Tiefpunkt. In Lesen, Mathematik und Naturwissenschaften erreichten die 15-Jährigen jeweils die niedrigsten Werte seit Beginn der internationalen Vergleichsstudie vor 25 Jahren. Samuel Greif, der PISA-Studienleiter auf Welt.
3: Besonders besorgniserregend für Deutschland ist der wachsende Anteil an Jugendlichen, die keine ausreichenden Basiskompetenzen erreichen. Das betrifft etwa einen von vier in den Naturwissenschaften und einen von dreien in Lesen und Mathematik. Und gut und gerne 20%, also einer von fünf Jugendlichen, hat in keinem der drei genannten Bereiche ausreichende Basiskompetenzen.
2: Mittwoch. In Oslo ist König Harald V. mit einem Staatsbegräbnis verabschiedet worden. Bereits in den vergangenen Tagen legten Menschen auf dem Schlossplatz Zehntausende Blumen nieder. Zu den internationalen Gästen der Trauerfeier gehörten unter anderem Bundespräsident Steinmeier und der ukrainische Präsident Zelensky. Auch die europäischen Königshäuser wurden überwiegend durch die jeweiligen Königspaare vertreten. Donnerstag. Die Berliner SPD hat eine Spende über 9.900 Euro zurückgewiesen, die Ende Dezember auf dem Parteikonto eingegangen sein soll. Nach Angaben von Schatzmeister Fischer wurde die Rückzahlung auf Anweisung des Spitzenkandidaten Steffen Krach veranlasst. Das Geld ging am 9. Januar an den Absender zurück. Hintergrund waren Ermittlungen gegen Spitzenkandidat Krach im Zusammenhang mit einem Vergabeverfahren in Hannover. Freitag. In den USA ist an die Opfer der Terroranschläge vom 11. September 2001 erinnert worden. An den damaligen Anschlagsorten in New York, am Pentagon und in Pennsylvania gab es Gedenkveranstaltungen mit Schweigeminuten, Glockenschlägen und Lichtinstallationen. In New York hatten Angehörige erneut die Namen der Getöteten verlesen, während die Zeitpunkte der Flugzeugeinschläge und des Einsturzes der Türme mit mehreren Schweigeminuten markiert wurden.
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1: Im Wetterstudio ist Julia Kersten. Die Aussichten zum Wochenende: Der Süden startet heiter und trocken bei spätsommerlichen 27 Grad. Im Rest des Landes gibt es tagsüber einen Sonne-Wolken-Mix und rund 20 Grad. An der Nordsee zieht bei mäßigem bis frischem Südwestwind auch mal ein Schauer vorbei. Während sich der Süden von seiner schönen Seite zeigt, schicken uns Westen und Osten immer wieder dichte Wolken und zeitweise etwas Regen. In den Nächten ziehen von Norden her immer wieder dichtere Wolken auf, die gebietsweise auch ein paar Regentropfen im Gepäck haben, während es im Süden bei Tiefstwerten bis 6 Grad oft klar bleibt. Der Trend für die kommende Woche zeigt: Zum Start noch letzte abziehende Regenwolken im Südosten, bevor sich das Wetter bei kühleren 15 bis 9 Grad allmählich wieder beruhigt.
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1: Bis zum 18. September kommt es zu Verkehrseinschränkungen auf der K101 zwischen Ruppach-Goldhausen und Groß-Holbach. Die Strecke ist voll gesperrt, es gibt eine Umleitung. Weiterhin Geduld heißt es auf der K82 am Bahnübergang in Staudt. Die Sperrung ist bis zum 18. September verlängert, der Verkehr wird umgeleitet. Noch bis Ende September ist die Ortsdurchfahrt in Hiltscheid gesperrt. Eine Umleitungsstrecke ist eingerichtet. Noch bis zum 9. Oktober ist die Wendelinus- und Kirchfelder Straße im Limburger Stadtteil Lindenholzhausen wegen Sanierungsarbeiten gesperrt. Eine Umleitung gibt es auch in Hörgrenzhausen über die Umgehungsstraße, weil die L308, der untere Teil der Rheinstraße, weiterhin wegen Bauarbeiten nicht befahrbar ist. Alle Verkehrsinfos gibt's für euch auf verkehr.radiowesterwald.de. Euch eine gute und sichere Fahrt durch die Region.

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1: Autofahrer müssen seit diesem Sommer damit rechnen, dass ein Verkehrsvorstoß noch länger verfolgt wird. Seit dem 1. Juli 2026 gilt für viele Verkehrsordnungswidrigkeiten eine deutlich längere Verjährungsfrist. Aus 3 Monaten sind 6 Monate geworden. Betroffen sind unter anderem Geschwindigkeitsverstöße, Rotlichtverstöße, Handyverstöße und viele Parkverstöße. Der Automobilclub von Deutschland, AVD, erläutert, wie es dazu kam und was dies für Autofahrer bzw. Autohalter bedeutet. Interessant ist, dass es hierzu kein aktuelles Gerichtsurteil gab, welches die Frist verdoppelt hätte. Die Änderung wurde vom Gesetzgeber beschlossen und damit begründet, Verkehrsverstöße dadurch effektiver verfolgen und ahnden zu können. Für Autofahrer ist außerdem wichtig, dass die 6 Monate keine starre Garantie bedeuten. Bestimmte Maßnahmen der Bußgeldbehörde können die Verjährung unterbrechen. Nach einer solchen Unterbrechung kann die Frist erneut anlaufen. Die allgemeinen Regeln dazu finden Sie in § 33 des Gesetzes über Ordnungswidrigkeiten. Darüber hinaus gilt die neue 6-Monatsfrist nicht für alle Verkehrsordnungswidrigkeiten. Für bestimmte technische Verstöße an Fahrzeugen oder Fahrzeugteilen sieht das Straßenverkehrsgesetz unter § 26 Absatz 3 Satz 2 beispielsweise eine Verjährungsfrist von 2 Jahren vor. Aus Sicht des AVD ist die Änderung daher kritisch zu betrachten. Zwar kann eine längere Frist den Behörden mehr Zeit geben, Verkehrsverstöße sorgfältig zu bearbeiten. Für Autofahrer bedeutet sie aber vor allem mehr Unsicherheit und längeres Warten auf mögliche Post. Besonders bei Fahrzeugen, die von mehreren Personen genutzt werden, kann es nach Monaten schwieriger sein, sich an eine konkrete Fahrt zu erinnern und den Fahrer eindeutig zuzuordnen. Wer einen Bußgeldbescheid

0: erhält, sollte ihn deshalb nicht automatisch bezahlen, sondern zunächst prüfen, was genau vorgeworfen wird und ob die Angaben stimmen. Gegen einen Bußgeldbescheid kann grundsätzlich innerhalb von 2 Wochen nach seiner Zustellung Einspruch eingelegt werden. Die Höhe eines möglichen Bußgeldes richtet sich nach dem bundeseinheitlichen Bußgeldkatalog. Die wichtigste Botschaft für Autofahrer lautet aber, die bekannte 3-Monats-Frist gibt es nicht mehr. Stattdessen haben die Behörden nun grundsätzlich 6 Monate Zeit und bei bestimmten Verfahrenshandlungen kann sich die Verjährung unterbrechen. Danach beginnt die Frist erneut.
1: Das war der Autotipp. Informationen rund ums Auto.
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1: Die Landesvertretung der Schüler und die jungen Liberalen Rheinland-Pfalz lehnen das geplante pauschale Handyverbot an Schulen bis zur 10. Klasse ab. Sie kritisieren den Vorstoß als Symbolpolitik und fordern stattdessen mehr Medienkompetenz und Eigenverantwortung der Schulen. Nach Ansicht der Organisationen sollten Schulen selbst passende Regeln für den Umgang mit Smartphones entwickeln können. Digitale Geräte müssten zudem auch als Recherche- und Arbeitsmittel im Unterricht genutzt werden können.
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1: Der Rückblick auf die wichtigsten Meldungen der vergangenen Woche. Im Studio ist Michael Miem. Montag. Nach einem Raub in Bad Marienberg hat die Polizei den Tatverdacht gegen drei Jugendliche und eine erwachsene Frau weiter erhärtet. Bei Durchsuchungen wurden auf richterliche Anordnung Beweismittel und Mobiltelefone sichergestellt. Die daraus gewonnenen Erkenntnisse verdichten den Verdacht gegen die vier Beschuldigten. Welche Rolle jeder Einzelne bei der Tat gespielt haben soll, ist noch Gegenstand weiterer Ermittlungen. Hinweise auf weitere bislang unbekannte Täter liegen laut Polizei nicht vor. Nach den bisherigen Erkenntnissen handelt es sich um eine Einzeltat ohne Hinweise auf bandenmäßige Strukturen. Dienstag. Im Bürgerhaus in Wirges hat die erste Weller Seniorenkonferenz stattgefunden. Das Forum beschäftigte sich mit der Frage, wie die Kommunen auf eine zunehmend alternde Gesellschaft reagieren können. Themen waren unter anderem Einsamkeit, altersgerechtes Wohnen, Mobilität, Pflege, Digitalisierung und ehrenamtliches Engagement. Mittwoch. Mehrere Notrufe haben einen Einsatz auf der B8 zwischen Rettersen und Kircheib ausgelöst. Dort soll eine torkelnde Person auf der Fahrbahn unterwegs gewesen und Steine gegen mehrere Autos geworfen haben. Einsatzkräfte der Polizei aus Siegburg und Altenkirchen konnten eine Person antreffen, auf die die Beschreibung zutraf. Da sie sich offenbar in einem psychischen Ausnahmezustand befand, wurde sie in Gewahrsam genommen. Die Polizei Altenkirchen sucht nun Zeugen, die den Vorfall beobachtet haben. Donnerstag. Das öffentliche Nahverkehrsangebot im Kreis soll überprüft und teilweise neu organisiert werden. Ein Arbeitskreis hat mögliche Einsparungen bei wenig genutzten Verbindungen und Parallelverkehren untersucht. Betroffen sind unter anderem die Linien 470, 477 und 481. Auch bei Randzeiten der Linien 450 und 449 sollen wenig genutzte Fahrten auf eine mögliche Streichung geprüft werden. Gleichzeitig ist vorgesehen, für die Augst-Gemeinden und die Linie 481 ein Rufbussystem zu entwickeln. Ein Pilotbetrieb soll möglichst schnell umgesetzt werden und könnte später auf weitere Linien ausgeweitet werden. Freitag. Vor dem Landgericht Koblenz müssen sich fünf Männer im Alter von 35 bis 64 Jahren verantworten. Ihnen wird vorgeworfen, den 2016 verbotenen Hells Angels Motorradclub Bonn unter einem neuen Namen weitergeführt zu haben. Das mutmaßliche neue Clubhaus soll im Kreis Neuwied eingerichtet worden sein. Die Gruppe soll zudem im Kreis Altenkirchen und im Rhein-Sieg-Kreis aktiv gewesen sein. Das Innenministerium hatte den ursprünglichen Club als kriminelle Vereinigung eingestuft. Die Angeklagten stehen nun wegen des Verdachts im Fokus, die verbotene Struktur fortgeführt zu haben. Soweit der Wochenrückblick auf Radio Westerwald.
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1: Die K144 Ortsdurchfahrt Leuteroth ist gesperrt. Dort wird gebaut noch bis zum 20. Dezember. Der Verkehr wird umgeleitet bis zum 18. Dezember auf der K19 Ortsdurchfahrt Heimborn. Noch bis Januar 2027 ist in Heistenbach die K30 gesperrt. Sie ist nur für Anlieger und Busse freigegeben. In Streithausen wird gebaut. Betroffen ist dort die K21. Die Bauarbeiten dauern noch bis April 2027. Alle Verkehrsinfos gibt für euch auf verkehr.radiowesterwald.de. Euch eine gute und sichere Fahrt durch die Region.

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1: Endlich ist die passende Wohnung gefunden, doch der Vormieter möchte eine stolze Summe für die Einbauküche. Wohnungssuchende sollten dann genau prüfen, was sie übernehmen und ob der verlangte Preis angemessen ist, rät das Infocenter der R&V-Versicherung. Ein Mieter darf Einrichtungsgegenstände aus seinem Besitz natürlich an den Nachmieter verkaufen. Diese Ablösezahlung ist grundsätzlich zulässig. Die beiden Parteien schließen damit einen normalen Kaufvertrag, sagt man bei der R&V-Versicherung. Verpflichtet ist der Nachmieter dazu jedoch nicht, etwa wenn er bereits eine eigene Küche besitzt. Eine vereinbarte Ablöse wird zudem meist nur fällig, wenn der Mietvertrag tatsächlich zustande kommt. Bei fest mit der Wohnung verbundenen Einbauten gelten andere Regeln. Wer etwa einen Bodenbelag verlegt oder ein WC eingebaut hat, kann dafür vom Nachmieter in der Regel keine Ablöse verlangen, so die R&V. Im Gegenteil, ob solche Einbauten in der Wohnung bleiben dürfen, muss der Vormieter mit dem Vermieter klären. Dieser kann auch verlangen, dass die Einbauten vor dem Auszug entfernt werden. Haben sich Vormieter und Nachmieter auf eine Übernahme verständigt, können sie den Kaufpreis aushandeln. Dabei gibt es jedoch Grenzen. Die Ablösezahlung darf den Zeitwert der Möbel nicht um mehr als 50% übersteigen, sagt man bei der R&V. Ist eine gebrauchte Küche zum Zeitpunkt des Verkaufs beispielsweise noch 2.000 Euro wert, darf der Kaufpreis demnach höchstens 3.000 Euro betragen. Hat der Nachmieter einen deutlich überhöhten Preis bezahlt, kann er den zu viel gezahlten Betrag zurückfordern. Etwas anderes sind Abstandszahlungen. Dabei verlangt der Vormieter Geld allein dafür, dass er die Wohnung früher räumt oder auf sein Mietrecht verzichtet. Eine solche Vereinbarung ist unwirksam, sagt man. Erlaubt ist hingegen, dass der neue Mieter nachweislich entstandene Umzugskosten des Vormieters übernimmt. Weitere Tipps des R&V-Infocenters: Eine Ablösevereinbarung muss nicht zwingend schriftlich sein. Trotzdem ist es sinnvoll, den Zustand der übernommenen Möbel sowie den Kaufpreis schriftlich festzuhalten. Den Kaufpreis erst bezahlen, wenn der Mietvertrag tatsächlich zustande kommt. Wirkt der verlangte Preis überhöht, sollten Nachmieter den Zeitwert der Möbel prüfen und sich Anschaffungsbelege oder Rechnungen zeigen lassen. Und soll der Vermieter früher ausziehen, ist ein Mietaufhebungsvertrag mit dem Vormieter der richtige Weg, nicht eine unzulässige Abstandszahlung.
0: Das waren Tipps und Neuigkeiten aus der Wirtschaft.
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1: Der Breitbandausbau im Westerwaldkreis soll mit umfangreicher Förderung weiter vorangetrieben werden. Dafür wurde im Rahmen der Gigabit-Richtlinie ein Förderantrag beim Bund gestellt. Der Bund hat eine vorläufige Förderung von fast 50 Millionen Euro bewilligt. Vom Land Rheinland-Pfalz kommen voraussichtlich weitere 40 Millionen Euro. Damit verbleibt für den Westerwaldkreis ein Eigenanteil von knapp 10 Millionen Euro. Mit dem Projekt soll die digitale Infrastruktur im gesamten Landkreis weiter verbessert werden.
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0: Es ist 10 Uhr.
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2: Mit Michael Miem. Die Inflation im Euroraum dürfte nach Einschätzung von EZB-Präsidentin Lagarde zunächst weiter steigen, bevor sich die Entwicklung wieder umkehrt. Nach ihren aktuellen Prognosen werde die Teuerung bis Ende 2026 zunächst höher ausfallen und anschließend zurückgehen. Hintergrund sind unter anderem die stark gestiegenen Ölpreise infolge des Iran-Kriegs. Im August lag die Inflationsrate im Euroraum bei 3,3% und damit deutlich über dem Ziel von 2%. Und jetzt die wichtigsten Meldungen der vergangenen Tage noch einmal im Wochenrückblick. Montag. AfD-Chefin Alice Weidel hat das Ergebnis ihrer Partei bei den Landtagswahlen in Sachsen-Anhalt als historischen Erfolg bezeichnet. Sie führte die starken Zugewinne unter anderem auf die Mobilisierung bisheriger Nichtwähler und den Wechsel von Wählern anderer Parteien zurück. Dienstag. Die deutschen Ergebnisse der PISA-Studie 2025 markieren einen neuen Tiefpunkt. In Lesen, Mathematik und Naturwissenschaften erreichten die 15-Jährigen jeweils die niedrigsten Werte seit Beginn der internationalen Vergleichsstudie vor 25 Jahren. Samuel Greif, der PISA-Studienleiter auf Welt.
3: Besonders besorgniserregend für Deutschland ist der wachsende Anteil an Jugendlichen, die keine ausreichenden Basiskompetenzen erreichen. Das betrifft etwa einen von vier in den Naturwissenschaften und einen von dreien in Lesen und Mathematik. Und gut und gerne 20%, also einer von fünf Jugendlichen, hat in keinem der drei genannten Bereiche ausreichende Basiskompetenzen.
2: Mittwoch. In Oslo ist König Harald V. mit einem Staatsbegräbnis verabschiedet worden. Bereits in den vergangenen Tagen legten Menschen auf dem Schlossplatz Zehntausende Blumen nieder. Zu den internationalen Gästen der Trauerfeier gehörten unter anderem Bundespräsident Steinmeier und der ukrainische Präsident Zelensky. Auch die europäischen Königshäuser wurden überwiegend durch die jeweiligen Königspaare vertreten. Donnerstag. Die Berliner SPD hat eine Spende über 9.900 Euro zurückgewiesen, die Ende Dezember auf dem Parteikonto eingegangen sein soll. Nach Angaben von Schatzmeister Fischer wurde die Rückzahlung auf Anweisung des Spitzenkandidaten Steffen Krach veranlasst. Das Geld ging am 9. Januar an den Absender zurück. Hintergrund waren Ermittlungen gegen Spitzenkandidat Krach im Zusammenhang mit einem Vergabeverfahren in Hannover. Freitag. In den USA ist an die Opfer der Terroranschläge vom 11. September 2001 erinnert worden. An den damaligen Anschlagsorten in New York, am Pentagon und in Pennsylvania gab es Gedenkveranstaltungen mit Schweigeminuten, Glockenschlägen und Lichtinstallationen. In New York hatten Angehörige erneut die Namen der Getöteten verlesen, während die Zeitpunkte der Flugzeugeinschläge und des Einsturzes der Türme mit mehreren Schweigeminuten markiert wurden.
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1: Im Wetterstudio ist Julia Kersten. Die Aussichten zum Wochenende: Der Süden startet heiter und trocken bei spätsommerlichen 27 Grad. Im Rest des Landes gibt es tagsüber einen Sonne-Wolken-Mix und rund 20 Grad. An der Nordsee zieht bei mäßigem bis frischem Südwestwind auch mal ein Schauer vorbei. Während sich der Süden von seiner schönen Seite zeigt, schicken uns Westen und Osten immer wieder dichte Wolken und zeitweise etwas Regen. In den Nächten ziehen von Norden her immer wieder dichtere Wolken auf, die gebietsweise auch ein paar Regentropfen im Gepäck haben, während es im Süden bei Tiefstwerten bis 6 Grad oft klar bleibt. Der Trend für die kommende Woche zeigt: Zum Start noch letzte abziehende Regenwolken im Südosten, bevor sich das Wetter bei kühleren 15 bis 9 Grad allmählich wieder beruhigt.
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1: Bis zum 18. September kommt es zu Verkehrseinschränkungen auf der K101 zwischen Ruppach-Goldhausen und Groß-Holbach. Die Strecke ist voll gesperrt. Es gibt eine Umleitung. Weiterhin Geduld heißt es auf der K82 am Bahnübergang in Staudt. Die Sperrung ist bis zum 18. September verlängert. Der Verkehr wird umgeleitet. Noch bis Ende September ist die Ortsdurchfahrt in Hiltscheid gesperrt. Eine Umleitungsstrecke ist eingerichtet. Noch bis zum 9. Oktober ist die Wendelinus- und Kirchfelder Straße im Limburger Stadtteil Lindenholzhausen wegen Sanierungsarbeiten gesperrt. Eine Umleitung gibt es auch in Hörgrenzhausen über die Umgehungsstraße, weil die L308, der untere Teil der Rheinstraße, weiterhin wegen Bauarbeiten nicht befahrbar ist. Alle Verkehrsinfos gibt's für euch auf verkehr.radiowesterwald.de. Euch eine gute und sichere Fahrt durch die Region.

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Ginny, komm, come on. Steh auf, bitte. Du wirst ganz nass. Schon spät, komm. Wir müssen weg hier, raus aus dem Wald, verstehst du nicht? Wo ist dein Schuh? Du hast ihn verloren, als ich dir den Weg zeigen musste. Wer hat verloren? Du dich? Ich mich? Oder wir uns?

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Aber du warst durchschaut. Augen sagen mehr als Worte. Du brauchst mich doch, hm? 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Sie kommen, dich zu holen. Sie werden dich nicht finden. Niemand wird

Newsflash. In den letzten Monaten ist die Zahl der vermissten Personen dramatisch angestiegen. Die jüngste Veröffentlichung der lokalen Polizeibehörde berichtet von einem weiteren tragischen Fall. Es handelt sich um ein 19-jähriges Mädchen, das zuletzt vor 14 Tagen gesehen wurde. Die Polizei schließt die Möglichkeit nicht aus, dass es sich hier um ein Verbrechen handelt.

0: Im Westerwald ist das Wochenende nach örtlichem Nebel meist heiter und trocken. In Seck werden tagsüber 22 bis 27 Grad erreicht. Nachts sinken die Werte auf 13 bis 8 Grad. Zum Start in die neue Woche ziehen von Nordwesten zunehmend Wolken und Regen auf. Das ausführliche Westerwaldwetter hier bei uns in einer guten halben Stunde.
1: Hättest du mich töten sollen, als du die Gelegenheit dazu hattest?
2: Ich glaube, sie erwarten mich bereits.
3: Und ich halte diese Arbeit für sehr wichtig.
1: Sie sind der falsche Kerl zur falschen Zeit und stehen nur im Weg rum.
4: Die Kino-News.
5: Ich wollte nur ihren Namen wissen.
4: Gemütlich im Kinosessel sitzt Michael Mien.
2: Meine Haare sind mein Markenzeichen.
4: Und ich finde, es riecht nach Popcorn und Zelluloid.
6: Film ab.
7: Mir laufen schon kalte Schauer über den Körper.
4: Heute wird es ziemlich abwechslungsreich. Eine ganz normale Wohnstraße landet plötzlich in der Welt der Dinosaurier. Franz Eberhofer bekommt es mit einem toten Steckerlfischkönig zu tun und die Paw Patrol geht auf Dinojagd. Mit dabei sind The End of Oak Street, Steckerlfisch-Fiasko und Paw Patrol 3, der Dino-Film. Also Popcorn schnappen und bitte nicht wundern, wenn gleich ein T-Rex durchs Kino läuft. Dinosaurier bleiben Dauerbrenner im Kino. Was würdet ihr tun, wenn eure komplette Nachbarschaft plötzlich nicht mehr in den 1980er Jahren, sondern mitten in einer Welt voller Dinosaurier landet? Genau das passiert der Familie Platt in The End of Oak Street. Anne Hathaway und Ewan McGregor spielen die Eltern Denise und Greg, deren scheinbar idyllisches Vorstadtleben durch mysteriöse Ereignisse völlig aus den Fugen gerät. Ein kosmisches Ereignis erfasst schließlich die gesamte Straße und befördert sie an einen ziemlich gefährlichen Ort. In eine Welt, in der riesige Dinosaurier unterwegs sind. Regisseur David Robert Mitchell verbindet Science-Fiction, Mystery, Thriller und Dino-Action miteinander. Und wer jetzt an Jurassic Park denkt, liegt zumindest beim Thema Dinosaurier nicht ganz so falsch. Allerdings ist die Ausgangsidee hier deutlich ungewöhnlicher. The End of Oak Street, jetzt im Kino. Sie fix noch neu. Der Eberhofer ist wieder da. Und diesmal beginnt alles mit einem ziemlich ungewöhnlichen Mord. Der örtliche Steckerlfischkönig wird tot in einer Wellnesslandschaft eines Golfclubs gefunden. Für Dorfpolizist Franz Eberhofer bedeutet das Schluss mit Ruhe und Gemütlichkeit. Gemeinsam mit seinem Freund und Privatdetektiv Rudi Birkenberger stürzt er sich in die Ermittlungen. Dabei führen die Spuren zu dubiosen Volksfest-Clans und wohlhabenden Golfspielern. Natürlich ist auch privat wieder einiges los. Susi will Bürgermeisterin werden, Sohn Paul braucht Unterstützung bei seiner Ballettaufführung und Rudi hat sich offenbar vom normalen Leben verabschiedet. Steckerlfisch-Fiasko ist bereits der 10. Eberhof-Krimi und bringt wieder Sebastian Betzel, Simon Schwarz und Lisa-Marie Potthoff zusammen. Jetzt wird's bunt, spannend und ziemlich prähistorisch. Die Paw Patrol bekommt es diesmal mit Dinosauriern zu tun. In Paw Patrol 3, der Dino-Film, müssen die beliebten Rettungshunde erneut beweisen, dass sie für jede Mission bereit sind. Neu dabei ist Rex, während die Vierbeiner in eine Welt voller Dinosaurier geraten. Nach Chase im ersten Kinofilm und Sky im zweiten Teil bekommt die gesamte Truppe damit ein neues Abenteuer spendiert.
8: Das ist nicht toll!
9: Wenn wir in diesen Dschungel aufbrechen, brauchen wir eine Spezialausrüstung.
10: Egal, was uns in diesem Dschungel erwartet, wir sind bereit.
11: Ich bin ein Bulldogger und ich kann ja gar nicht schneller laufen.
12: Die Dino-Insel, die gigantischste Entdeckung der Welt.
13: Ich bin Rex. Ich zeige euch alles. Yeah! Willkommen in meinem Zuhause.
14: Wow!
13: Es gibt zwar keinen großen Fernseher und kein WLAN.
15: Auf dieser Insel gibt es das weltgrößte Diamantenvorkommen.
16: Komm her, du Prachtstück.
17: Sie werden die Insel zerstören. Wir müssen alle mithelfen.
18: Wir müssen diese Insel retten.
19: Ein Dino zu groß, keine Pfote zu klein.
20: Wie gemein. Ich will auch ein Dinosaurier als Freund. Beste Freunde für immer.
21: Oh, oh, aua, aua, aua. Okay, stopp, stopp, stopp, dann eben nicht.
4: Regisseur Cal Brunker übernimmt erneut die Inszenierung und nachdem die ersten beiden Paw Patrol Kinofilme jeweils mehr als 1 Million Zuschauer in Deutschland erreicht haben, dürfte auch der dritte Einsatz wieder jede Menge kleine Kinofans anlocken.
22: Nur noch diese eine Sache, dann ist es vorbei.
4: Wissen, was läuft? Dinosaurier, Dorfpolizisten und Rettungshunde. Viel unterschiedlicher kann Kino eigentlich kaum sein. The End of Oak Street bringt Science-Fiction und Dino-Action. Steckerfisch-Fiasko serviert den inzwischen 10. Eberhofer Fall und Paw Patrol 3 schickt die Hunde auf prähistorische Rettungsmission. Alle drei Filme sind aktuell im Kino zu sehen, also ran an die Popcorn-Tüte und ab in den Sessel.
5: Die Baby-Dinos fressen alle meine Leckerlis. Oh, komm schon!
6: Nehmen wir den Fakten ins Gesicht.
8: Das höre ich nicht zum ersten Mal.
14: Die Kino-News.
16: Ja, in der Tat.
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1: Der Westerwaldkreis will den Ausbau von Radwegeverbindungen in der Region finanziell unterstützen. Für einen geplanten Verbindungsweg zwischen Unnau und Nistertal sind Gesamtkosten von rund 1 Million Euro veranschlagt. Der Kreis soll sich daran mit dem maximal möglichen Zuschuss von 50.000 Euro beteiligen. Auch in Walmeroth ist ein Lückenschluss im Radwegenetz geplant. Bei Gesamtkosten von 148.000 Euro kann der Kreis ebenfalls bis zu 50.000 Euro beisteuern. Die Projekte sollen sowohl die Radverkehrsverbindungen als auch die Erreichbarkeit für den landwirtschaftlichen Verkehr verbessern.
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1: Am Wochenende zeigt sich das Wetter im Westerwald nach Auflösung örtlicher Nebelfelder meist heiter und trocken. In Seck und Nomborn steigen die Temperaturen auf 22 bis 27 Grad, in den höchsten Lagen bleibt es etwas kühler. In der Nacht wird es zunächst gering bewölkt, später ziehen im Norden dichtere Wolken auf. Zum Start in die neue Woche zieht der Regen ab, danach sind Auflockerungen sowie Nebel und Hochnebel möglich. Die Temperaturen pendeln zwischen 22 und bis zu 26 Grad.
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1: Die K144 Ortsdurchfahrt Leuteroth ist gesperrt. Dort wird gebaut noch bis zum 20. Dezember. Der Verkehr wird umgeleitet bis zum 18. Dezember auf der K19 Ortsdurchfahrt Heimborn. Noch bis Januar 2027 ist in Heistenbach die K30 gesperrt. Sie ist nur für Anlieger und Busse freigegeben. In Streithausen wird gebaut. Betroffen ist dort die K21. Die Bauarbeiten dauern noch bis April 2027. Alle Verkehrsinfos gibt's für euch auf verkehr.radiowesterwald.de. Euch eine gute und sichere Fahrt durch die Region.

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1: Das öffentliche Nahverkehrsangebot im Kreis soll überprüft und teilweise neu organisiert werden. Ein Arbeitskreis hat mögliche Einsparungen bei wenig genutzten Verbindungen und Parallelverkehren untersucht. Betroffen sind unter anderem die Linien 470, 477 und 481. Auch bei Randzeiten der Linien 450 und 449 sollen wenig genutzte Fahrten auf eine mögliche Streichung geprüft werden. Gleichzeitig ist vorgesehen, für die Augst-Gemeinden und die Linie 481 ein Rufbussystem zu entwickeln. Ein Pilotbetrieb soll möglichst schnell umgesetzt werden und könnte später auf weitere Linien ausgeweitet werden.

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0: Es ist 12 Uhr.
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2: Im Studio Michael Miem. In Deutschland ist die Zahl der Menschen, die als Opfer von Menschenhandel und Ausbeutung erfasst werden, innerhalb eines Jahrzehnts deutlich gestiegen. Nach Angaben des Bundesinnenministeriums wurden im vergangenen Jahr fast 960 Betroffene identifiziert. Seit 2021 lag die Zahl damit jedes Jahr bei mindestens 800 Fällen. Zum Vergleich: 2015 waren den Behörden rund 470 Opfer bekannt, ein Jahr später waren es fast 700. Die Mehrheit der Betroffenen ist weiblich, darunter viele Opfer von Zwangsprostitution. Der Gaspreis in Europa ist zuletzt wieder deutlich gestiegen und liegt inzwischen bei knapp 80 Euro je Megawattstunde. Damit kostet Gas rund 2,5-mal so viel wie vor Beginn des Irankriegs. Als wesentlicher Grund für die Verteuerung gelten die vergleichsweise niedrigen Füllstände der deutschen Gasspeicher, die derzeit bei etwa 55% liegen. Ein Verbandsvertreter kritisierte deshalb, Deutschland habe aus den Erfahrungen von 2022 nicht ausreichend gelernt. Geschäfte und Restaurants sollen nach Plänen der Bundesregierung künftig neben Bargeld auch Kartenzahlungen oder Zahlungen per Smartphone anbieten müssen. Finanzminister Klingbeil hat dazu ein entsprechendes Vorhaben angestoßen, dessen Eckpunkte derzeit zwischen den Ministerien abgestimmt werden. Bislang besteht in Deutschland lediglich die Pflicht, Euro-Bargeld als gesetzliches Zahlungsmittel anzunehmen. Ob Karten oder andere digitale Zahlungsmöglichkeiten akzeptiert werden, können Händler und Gastronomen derzeit noch selbst entscheiden. Die Inflation im Euroraum dürfte nach Einschätzung von EZB-Präsidentin Lagarde zunächst weiter steigen, bevor sich die Entwicklung wieder umkehrt. Nach ihren aktuellen Prognosen werde die Teuerung bis Ende 2026 zunächst höher ausfallen und anschließend zurückgehen. Hintergrund sind unter anderem die stark gestiegenen Ölpreise infolge des Irankriegs. Im August lag die Inflationsrate im Euroraum bei 3,3% und damit deutlich über dem Ziel von 2%.
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1: Im Wetterstudio ist Julia Kersten. Das heutige Wetter bringt uns eine bunte Mischung aus Wolken, Sonne und ein paar Schauern. Im Westen und Nordwesten zieht sich der Himmel oft zu, hier und da fällt auch etwas Regen. Wer im Norden an der Küste unterwegs ist, muss sich zudem auf einen spürbaren Südwestwind einstellen. Ein ganz ähnliches Bild zeigt sich am Alpenrand, wo im Laufe des Tages ebenfalls einzelne Schauer oder Gewitter möglich sind. Abseits davon bleibt es im Osten und Süden recht freundlich, mit einem Mix aus Sonne und Wolken, und es bleibt trocken. Die Temperaturen erreichen Höchstwerte von 18 bis 25 Grad. In der Nacht klingen die Schauer im Norden und Nordwesten ab, der Himmel zeigt sich teils wolkig, teils klar. Die Werte sinken auf frische 13 bis 6 Grad.
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1: Bis zum 18. September kommt es zu Verkehrseinschränkungen auf der K101 zwischen Ruppach-Goldhausen und Groß-Holbach. Die Strecke ist voll gesperrt. Es gibt eine Umleitung. Weiterhin Geduld heißt es auf der K82 am Bahnübergang in Staudt. Die Sperrung ist bis zum 18. September verlängert. Der Verkehr wird umgeleitet. Noch bis Ende September ist die Ortsdurchfahrt in Hiltscheid gesperrt. Eine Umleitungsstrecke ist eingerichtet. Noch bis zum 9. Oktober ist die Wendelinus- und Kirchfelder Straße im Limburger Stadtteil Lindenholzhausen wegen Sanierungsarbeiten gesperrt. Eine Umleitung gibt es auch in Hörgrenzhausen über die Umgehungsstraße, weil die L308, der untere Teil der Rheinstraße, weiterhin wegen Bauarbeiten nicht befahrbar ist. Alle Verkehrsinfos gibt's für euch auf verkehr.radiowesterwald.de. Euch eine gute und sichere Fahrt durch die Region.

0: ein Elektrofahrzeug über den Arbeitgeber zu leasen und die monatliche Leasingrate im Rahmen einer Gehaltsumwandlung aus dem Bruttogehalt zu finanzieren. Das Modell dieses Autoleasings orientiert sich am Prinzip des etablierten Dienstradleasings. Die Nutzerinnen und Nutzer können zwischen rund 100 Fahrzeugen von 30 Marken wählen. Das Angebot reicht von familiengerechten Elektrofahrzeugen bis hin zu sportlichen Elektromodellen. 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Dazu zählen Versicherungsschutz, Wartung und Verschleiß, Zulassung sowie die Lieferung des Fahrzeugs bis zur Haustür. Darüber hinaus ist die Nutzung des Fahrzeugs durch Dritte, auch Fahranfänger, möglich. Die Mitarbeitenden erhalten einen einfachen und risikoarmen Zugang zu elektrischer Mobilität. Mitarbeitende erzielen Preisvorteile von bis zu 60% gegenüber Privatleasing. Dies ist abhängig von der persönlichen Einkommens- und Steuersituation, der Leasingrate und dem Fahrzeugmodell, von Laufzeit und Kilometerleistung. Der individuelle Nettoaufwand wird auf der Plattform transparent dargestellt. Für die Nutzung des Fahrzeugs fallen lediglich die individuellen Ladekosten an, sofern diese nicht vom Arbeitgeber übernommen werden. Wilocar bietet mit dem Angebot den Unternehmen eine flexible Alternative zu klassischen Mobilitätsangeboten und ein interessantes Instrument zur Mitarbeiterbindung und Motivation. Darüber hinaus wird die Erreichung der ESG-Ziele und der Eintritt in die CO2-neutrale Mobilität unterstützt. Die Fahrzeugauswahl, Antragstellung und weitere Schritte werden vollständig digital über die Webseite abgebildet. Dadurch erhalten Mitarbeitende und Arbeitgeber einen transparenten Prozess von der Auswahl des Fahrzeugs bis zur Vertragsverwaltung. Die Vertragslaufzeit beträgt in der Regel 48 Monate. Die Laufleistung kann frei vereinbart werden. Mit VeloSafe schützt Wilocar Arbeitgeber und Mitarbeitende vor finanziellen Risiken, wenn sich die berufliche oder persönliche Situation während der Vertragslaufzeit ändert. Etwa beim Ausscheiden aus dem Unternehmen, Elternzeit oder längerer Krankheit.
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2: Im Westerwald ist das Wochenende nach örtlichem Nebel meist heiter und trocken. In Seck werden tagsüber 22 bis 27 Grad erreicht. Nachts sinken die Werte auf 13 bis 8 Grad. Zum Start in die neue Woche ziehen von Nordwesten zunehmend Wolken und Regen auf. Das ausführliche Westerwaldwetter hier bei uns in einer guten halben Stunde.
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1: Auf der B255 bei Eilertchen ist es zu einem schweren Verkehrsunfall zwischen einem Auto und einem LKW gekommen. Der Autofahrer war in seinem Fahrzeug eingeschlossen und musste von der Feuerwehr befreit werden. Anschließend wurde er mit einem Rettungshubschrauber in eine Klinik geflogen. Der LKW-Fahrer erlitt einen Schock, blieb aber unverletzt. Die B255 war zunächst vollständig gesperrt, während die Polizei die Unfallursache ermittelte.
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1: Der Rückblick auf die wichtigsten Meldungen der vergangenen Woche. Im Studio ist Michael Miem. Montag. Nach einem Raub in Bad Marienberg hat die Polizei den Tatverdacht gegen drei Jugendliche und eine erwachsene Frau weiter erhärtet. Bei Durchsuchungen wurden auf richterliche Anordnung Beweismittel und Mobiltelefone sichergestellt. Die daraus gewonnenen Erkenntnisse verdichten den Verdacht gegen die vier Beschuldigten. Welche Rolle jeder Einzelne bei der Tat gespielt haben soll, ist noch Gegenstand weiterer Ermittlungen. Hinweise auf weitere bislang unbekannte Täter liegen laut Polizei nicht vor. Nach den bisherigen Erkenntnissen handelt es sich um eine Einzeltat ohne Hinweise auf bandenmäßige Strukturen. Dienstag. Im Bürgerhaus in Wirges hat die erste Weller Seniorenkonferenz stattgefunden. Das Forum beschäftigte sich mit der Frage, wie die Kommunen auf eine zunehmend alternde Gesellschaft reagieren können. Themen waren unter anderem Einsamkeit, altersgerechtes Wohnen, Mobilität, Pflege, Digitalisierung und ehrenamtliches Engagement. Mittwoch. Mehrere Notrufe haben einen Einsatz auf der B8 zwischen Rettersen und Kircheib ausgelöst. Dort soll eine torkelnde Person auf der Fahrbahn unterwegs gewesen und Steine gegen mehrere Autos geworfen haben. Einsatzkräfte der Polizei aus Siegburg und Altenkirchen konnten eine Person antreffen, auf die die Beschreibung zutraf. Da sie sich offenbar in einem psychischen Ausnahmezustand befand, wurde sie in Gewahrsam genommen. Die Polizei Altenkirchen sucht nun Zeugen, die den Vorfall beobachtet haben. Donnerstag. Das öffentliche Nahverkehrsangebot im Kreis soll überprüft und teilweise neu organisiert werden. Ein Arbeitskreis hat mögliche Einsparungen bei wenig genutzten Verbindungen und Parallelverkehren untersucht. Betroffen sind unter anderem die Linien 470, 477 und 481. Auch bei Randzeiten der Linien 450 und 449 sollen wenig genutzte Fahrten auf eine mögliche Streichung geprüft werden. Gleichzeitig ist vorgesehen, für die Augst-Gemeinden und die Linie 481 ein Rufbussystem zu entwickeln. Ein Pilotbetrieb soll möglichst schnell umgesetzt werden und könnte später auf weitere Linien ausgeweitet werden. Freitag. Vor dem Landgericht Koblenz müssen sich fünf Männer im Alter von 35 bis 64 Jahren verantworten. Ihnen wird vorgeworfen, den 2016 verbotenen Hells Angels Motorradclub Bonn unter einem neuen Namen weitergeführt zu haben. Das mutmaßliche neue Clubhaus soll im Kreis Neuwied eingerichtet worden sein. Die Gruppe soll zudem im Kreis Altenkirchen und im Rhein-Sieg-Kreis aktiv gewesen sein. Das Innenministerium hatte den ursprünglichen Club als kriminelle Vereinigung eingestuft. Die Angeklagten stehen nun wegen des Verdachts im Fokus, die verbotene Struktur fortgeführt zu haben. Soweit der Wochenrückblick auf Radio Westerwald.
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1: Am Wochenende zeigt sich das Wetter im Westerwald nach Auflösung örtlicher Nebelfelder meist heiter und trocken. In Seck und Nomborn steigen die Temperaturen auf 22 bis 27 Grad, in den höchsten Lagen bleibt es etwas kühler. In der Nacht wird es zunächst gering bewölkt, später ziehen im Norden dichtere Wolken auf. Zum Start in die neue Woche zieht der Regen ab, danach sind Auflockerungen sowie Nebel und Hochnebel möglich. Die Temperaturen pendeln zwischen 22 und bis zu 26 Grad.
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1: K144 Ortsdurchfahrt Leuteroth ist gesperrt. Dort wird gebaut noch bis zum 20. Dezember. Der Verkehr wird umgeleitet bis zum 18. Dezember auf der K19 Ortsdurchfahrt Heimborn. Noch bis Januar 2027 ist in Heistenbach die K30 gesperrt. Sie ist nur für Anlieger und Busse freigegeben. In Streithausen wird gebaut. Betroffen ist dort die K21. Die Bauarbeiten dauern noch bis April 2027. Alle Verkehrsinfos gibt's für euch auf verkehr.radiowesterwald.de. Euch eine gute und sichere Fahrt durch die Region.
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1: Für viele Patienten ist es der Gral der Weisen, also die Verbindung vom Heiligen Gral und dem Stein der Weisen. Gemeint ist damit die Magnetresonanztomographie, kurz MRT. Sie wird oft auch Kernspintomographie genannt. Der Patient glaubt oftmals, was das Bild, genauer gesagt die Vielzahl der dabei entstandenen Bilder zeigen, sei die ganze Wahrheit. Das ist so aber nicht ganz.

0: sind unser Tribut an den aufrechten Gang. Die Wirbelsäule mit ihren Wirbelkörpern und den Bandscheiben hat ständig das Gewicht des Oberkörpers zu tragen. Wir haben Bewegungen, die die Bandscheiben strapazieren, zum Beispiel weit ausfahrende Verdrehbewegungen oder beim Heben von Gegenständen mit nach vorn geneigtem Oberkörper. Beim Heben von Getränkekästen ist das fast die Regel.
1: Auch eine lang anhaltende eintönige Position wie lange sitzen kann zu Verschleiß an den Bandscheiben führen. Das Gute, die auf den Rücken beschränkten Schmerzen dauern meist nur einige Tage. Macht man ein MRT aber genau zu dieser Zeit, in der man akut Rückenbeschwerden hat, dann sieht man natürlich die schon seit langem bestehenden Veränderungen. Das darf man nicht fehlinterpretieren und einen Bandscheibenvorfall im MRT ausmachen und dem die Schuld zuschreiben. Deswegen ist es so wichtig, immer genau zu untersuchen, um auch einen vermeintlich akuten Bandscheibenvorfall als Schmerzursache auszuschließen.
0: Demzufolge muss genau geprüft werden, ob es wirklich ein Bandscheibenvorfall ist und es nicht nur im MRT danach aussieht.
1: Auch wenn tatsächlich ein Bandscheibenvorfall die Ursache für den Schmerz sein sollte, kann man gut ohne Operationen zur Schmerzfreiheit kommen. Verhaltensmaßnahmen und Training der Rumpfmuskulatur sind in diesem Fall der Schlüssel zum Erfolg.
0: Ein MRT ist also nur ein Puzzleteil in einem Gesamtbild. Die zutreffende Schlussfolgerung muss aber immer der behandelnde Arzt treffen.
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1: Rund 35 Fachleute aus Politik, Verwaltung und verschiedenen Fachbereichen haben sich in Montabaur mit der Klimaanpassung beschäftigt. Im Mittelpunkt stand die Frage, wie sich der Kreis besser auf Folgen wie häufige Hitzewellen und Starkregen vorbereiten kann. Die Teilnehmer entwickelten unter anderem Ideen zur Begrünung, Entsiegelung und dem Rückhalt von Wasser. Auch Beratung, Sensibilisierung und eine bessere Zusammenarbeit verschiedener Akteure wurde diskutiert. Die Ergebnisse fließen in das derzeit entstehende Klimaanpassungskonzept des Westerwaldkreises ein. Das Konzept soll voraussichtlich bis September nächsten Jahres fertiggestellt werden.
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1: Im Studio Michael Miem. In Deutschland ist die Zahl der Menschen, die als Opfer von Menschenhandel und Ausbeutung erfasst werden, innerhalb eines Jahrzehnts deutlich gestiegen. Nach Angaben des Bundesinnenministeriums wurden im vergangenen Jahr fast 960 Betroffene identifiziert. Seit 2021 lag die Zahl damit jedes Jahr bei mindestens 800 Fällen. Zum Vergleich: 2015 waren den Behörden rund 470 Opfer bekannt, ein Jahr später waren es fast 700. Die Mehrheit der Betroffenen ist weiblich, darunter viele Opfer von Zwangsprostitution. Der Gaspreis in Europa ist zuletzt wieder deutlich gestiegen und liegt inzwischen bei knapp 80 Euro je Megawattstunde. Damit kostet Gas rund 2,5-mal so viel wie vor Beginn des Iran-Kriegs. Als wesentlicher Grund für die Verteuerung gelten die vergleichsweise niedrigen Füllstände der deutschen Gasspeicher, die derzeit bei etwa 55% liegen. Ein Verbandsvertreter kritisierte deshalb, Deutschland habe aus den Erfahrungen von 2022 nicht ausreichend gelernt. Geschäfte und Restaurants sollen nach Plänen der Bundesregierung künftig neben Bargeld auch Kartenzahlungen oder Zahlungen per Smartphone anbieten müssen. Finanzminister Klingbeil hat dazu ein entsprechendes Vorhaben angestoßen, dessen Eckpunkte derzeit zwischen den Ministerien abgestimmt werden. Bislang besteht in Deutschland lediglich die Pflicht, Euro-Bargeld als gesetzliches Zahlungsmittel anzunehmen. Ob Karten oder andere digitale Zahlungsmöglichkeiten akzeptiert werden, können Händler und Gastronomen derzeit noch selbst entscheiden. Die Inflation im Euroraum dürfte nach Einschätzung von EZB-Präsidentin Lagarde zunächst weiter steigen, bevor sich die Entwicklung wieder umkehrt. Nach ihren aktuellen Prognosen werde die Teuerung bis Ende 2026 zunächst höher ausfallen und anschließend zurückgehen. Hintergrund sind unter anderem die stark gestiegenen Ölpreise infolge des Iran-Kriegs. Im August lag die Inflationsrate im Euroraum bei 3,3% und damit deutlich über dem Ziel von 2%.
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1: Im Wetterstudio ist Julia Kersten. Die Aussichten zum Wochenende: Der Süden startet heiter und trocken bei spätsommerlichen 27 Grad. Im Rest des Landes gibt es tagsüber einen Sonne-Wolken-Mix und rund 20 Grad. An der Nordsee zieht bei mäßigem bis frischem Südwestwind auch mal ein Schauer vorbei. Während sich der Süden von seiner schönen Seite zeigt, schicken uns Westen und Osten immer wieder dichte Wolken und zeitweise etwas Regen. In den Nächten ziehen von Norden her immer wieder dichtere Wolken auf, die gebietsweise auch ein paar Regentropfen im Gepäck haben, während es im Süden bei Tiefstwerten bis 6 Grad oft klar bleibt. Der Trend für die kommende Woche zeigt: Zum Start noch letzte abziehende Regenwolken im Südosten, bevor sich das Wetter bei kühleren 15 bis 9 Grad allmählich wieder beruhigt.
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2: Voraussichtlich bis zum 18. September ist die K101 zwischen Ruppach-Goldhausen und Groß-Holbach gesperrt. Es wird an der Autobahnbrücke gearbeitet. Eine Umleitung ist ausgeschildert. Vom 14. bis voraussichtlich zum 28. September ist die K19 zwischen Astert und Lützelau wegen Baumfällarbeiten komplett gesperrt. Es gibt eine Umleitungsstrecke. Noch bis zum 18. September und vom 19. bis zum 30. Oktober ist die K10 in Hattert gesperrt. Dort wird gebaut. Es gibt eine Umleitungsstrecke. Zu Verkehrsbeeinträchtigungen kommt es. Auf der A48 an der Anschlussstelle Hörtrenzhausen, dort finden Bauarbeiten zu einer Brückensanierung statt. Mit mehrjährigen Verkehrsbehinderungen muss gerechnet werden. Auf der A3 an den Anschlussstellen Dierdorf und Ransbach-Baumbach, Höhe Oberheit, dort wird gebaut. Alle Verkehrsinfos gibt's für euch auf verkehr.radiowesterwald.de. Euch eine gute und sichere Fahrt durch die Region.
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Im Westerwald ist das Wochenende nach örtlichem Nebel meist heiter und trocken. In Seck werden tagsüber 22 bis 27 Grad erreicht. Nachts sinken die Werte auf 13 bis 8 Grad. Zum Start in die neue Woche ziehen von Nordwesten zunehmend Wolken und Regen auf. Das ausführliche Westerwaldwetter hier bei uns in einer guten halben Stunde.

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1: Zwischen Kölpingen und Kaaden entsteht ein neuer Pfad der Kinderrechte. Die rund 2 Kilometer lange Strecke informiert Wanderer und Spaziergänger über wichtige Kinderrechte aus der UN-Kinderrechtskonvention. Entlang des Weges geht es unter anderem um Schutz vor Gewalt, Bildung und Gleichberechtigung. Der Pfad wurde vom Haus für Jugend- und Familienhilfe Westerwald des DRK initiiert. Die umliegenden Gemeinden und die Touristeninformation Wellerland unterstützen das Projekt. Die Kinderhilfsaktion Herzenssache unterstützt den neuen Pfad zudem mit einer Soforthilfe.
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1: Der Rückblick auf die wichtigsten Meldungen der vergangenen Woche. Im Studio ist Michael Miem. Montag. Nach einem Raub in Bad Marienberg hat die Polizei den Tatverdacht gegen drei Jugendliche und eine erwachsene Frau weiter erhärtet. Bei Durchsuchungen wurden auf richterliche Anordnung Beweismittel und Mobiltelefone sichergestellt. Die daraus gewonnenen Erkenntnisse verdichten den Verdacht gegen die vier Beschuldigten. Welche Rolle jeder Einzelne bei der Tat gespielt haben soll, ist noch Gegenstand weiterer Ermittlungen. Hinweise auf weitere bislang unbekannte Täter liegen laut Polizei nicht vor. Nach den bisherigen Erkenntnissen handelt es sich um eine Einzeltat ohne Hinweise auf bandenmäßige Strukturen. Dienstag. Im Bürgerhaus in Wirges hat die erste Weller Seniorenkonferenz stattgefunden. Das Forum beschäftigte sich mit der Frage, wie die Kommunen auf eine zunehmend alternde Gesellschaft reagieren können. Themen waren unter anderem Einsamkeit, altersgerechtes Wohnen, Mobilität, Pflege, Digitalisierung und ehrenamtliches Engagement. Mittwoch. Mehrere Notrufe haben einen Einsatz auf der B8 zwischen Rettersen und Kircheib ausgelöst. Dort soll eine torkelnde Person auf der Fahrbahn unterwegs gewesen und Steine gegen mehrere Autos geworfen haben. Einsatzkräfte der Polizei aus Siegburg und Altenkirchen konnten eine Person antreffen, auf die die Beschreibung zutraf. Da sie sich offenbar in einem psychischen Ausnahmezustand befand, wurde sie in Gewahrsam genommen. Die Polizei Altenkirchen sucht nun Zeugen, die den Vorfall beobachtet haben. Donnerstag. Das öffentliche Nahverkehrsangebot im Kreis soll überprüft und teilweise neu organisiert werden. Ein Arbeitskreis hat mögliche Einsparungen bei wenig genutzten Verbindungen und Parallelverkehren untersucht. Betroffen sind unter anderem die Linien 470, 477 und 481. Auch bei Randzeiten der Linien 450 und 449 sollen wenig genutzte Fahrten auf eine mögliche Streichung geprüft werden. Gleichzeitig ist vorgesehen, für die Augst-Gemeinden und die Linie 481 ein Rufbussystem zu entwickeln. Ein Pilotbetrieb soll möglichst schnell umgesetzt werden und könnte später auf weitere Linien ausgeweitet werden. Freitag. Vor dem Landgericht Koblenz müssen sich fünf Männer im Alter von 35 bis 64 Jahren verantworten. Ihnen wird vorgeworfen, den 2016 verbotenen Hells Angels Motorradclub Bonn unter einem neuen Namen weitergeführt zu haben. Das mutmaßliche neue Clubhaus soll im Kreis Neuwied eingerichtet worden sein. Die Gruppe soll zudem im Kreis Altenkirchen und im Rhein-Sieg-Kreis aktiv gewesen sein. Das Innenministerium hatte den ursprünglichen Club als kriminelle Vereinigung eingestuft. Die Angeklagten stehen nun wegen des Verdachts im Fokus, die verbotene Struktur fortgeführt zu haben. Soweit der Wochenrückblick auf Radio Westerwald.
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1: Am Wochenende zeigt sich das Wetter im Westerwald nach Auflösung örtlicher Nebelfelder meist heiter und trocken. In Seck und Nomborn steigen die Temperaturen auf 22 bis 27 Grad, in den höchsten Lagen bleibt es etwas kühler. In der Nacht wird es zunächst gering bewölkt, später ziehen im Norden dichtere Wolken auf. Zum Start in die neue Woche zieht der Regen ab, danach sind Auflockerungen sowie Nebel und Hochnebel möglich. Die Temperaturen pendeln zwischen 22 und bis zu 26 Grad.
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2: Die K144 Ortsdurchfahrt Leuteroth ist gesperrt. Dort wird gebaut noch bis zum 20. Dezember. Der Verkehr wird umgeleitet bis zum 18. Dezember auf der K19 Ortsdurchfahrt Heimborn. Noch bis Januar 2027 ist in Heistenbach die K30 gesperrt. Sie ist nur für Anlieger und Busse freigegeben. In Streithausen wird gebaut. Betroffen ist dort die K21. Die Bauarbeiten dauern noch bis April 2027. Alle Verkehrsinfos gibt für euch auf verkehr.radiowesterwald.de. Euch eine gute und sichere Fahrt durch die Region.
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1: Kleine Kronkorken können gemeinsam viel bewirken. Wella helfen verbindet Recycling mit regionaler Unterstützung und sammelt Kronkorken für den guten Zweck. Der Erlös aus der Verwertung kommt der regionalen Arbeit des Vereins zugute. Gleichzeitig werden wertvolle Metalle dem Recycling zugeführt. Unterstützt wird die Aktion von Remondis und Dekoglas. Die Unternehmen stellen Sammelcontainer und Abgabemöglichkeiten bereit und schaffen damit wichtige Voraussetzungen für das regionale Sammelnetzwerk. Besonders Veranstalter sind eingeladen, sich zu beteiligen. Ob Kirmes, Dorffest, Vereinsfeier, Firmenfest oder Sportveranstaltungen, wo Getränke mit Kronkorken ausgeschenkt werden, können die Verschlüsse unkompliziert getrennt gesammelt werden. Wella helfen stellt dafür kostenlos eine Sammeltonne zur Verfügung. Interessierte können sich zur Abstimmung per E-Mail an info@wellahelfen.de wenden. Auch unabhängig von Veranstaltungen gibt es zahlreiche Abgabestellen. In der Verbandsgemeinde Montabaur nehmen das Sozialkaufhaus Wella helfen, Dekoglas und die Studentenmühle in Nomborn Kronkorken entgegen. In der Verbandsgemeinde Hachenburg beteiligen sich Getränke Hombach in Mischenbach und das Kloster Marienstadt. Weitere Sammelstellen gibt es im Bürgerhaus Wirges im Foyer beim Hausmeister sowie im Restaurant zur Idee in Nordhofen. In der Verbandsgemeinde Renneroth können Kronkorken bei der Wella Helfenzentrale in Oberrosbach und beim TSV Liebenscheid abgegeben werden. Hinzu kommen das Kulturwerk Wissen sowie Remondis im Landkreis Altenkirchen. Die Aktion zeigt, wie sich Ressourcenschutz und regionales Engagement verbinden lassen. Jeder gesammelte Kronkorken hilft dabei, verwertbare Materialien im Kreislauf zu halten und gleichzeitig soziale Projekte vor Ort zu unterstützen. Wella helfen freut sich über weitere Vereine, Unternehmen, Gastronomiebetriebe und Einrichtungen, die mitsammeln, eine Sammelstelle anbieten oder die Aktion bei Veranstaltungen unterstützen möchten. Weitere Informationen gibt es per E-Mail an info@wellahelfen.de.
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2: Das geplante Bürgerbegehren gegen den Windpark Drei Eichen könnte scheitern. Eine Fachanwaltskanzlei hält das Begehren aus mehreren juristischen Gründen für möglicherweise unzulässig. Die Verwaltung der Verbandsgemeinde Wirges empfiehlt deshalb, den Antrag abzulehnen. Damit könnten die Bürger in Leuteroth, Helferskirchen, Vielbach und Quirnbach nicht über die geplanten Pachtverträge mit den Windkraftinvestoren abstimmen. Eine endgültige Entscheidung steht noch aus. Betroffen sind die geplanten Windkraftflächen und die kommunalen Pachtverträge.

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1: Im Studio Michael Miem. In Deutschland ist die Zahl der Menschen, die als Opfer von Menschenhandel und Ausbeutung erfasst werden, innerhalb eines Jahrzehnts deutlich gestiegen. Nach Angaben des Bundesinnenministeriums wurden im vergangenen Jahr fast 960 Betroffene identifiziert. Seit 2021 lag die Zahl damit jedes Jahr bei mindestens 800 Fällen. Zum Vergleich: 2015 waren den Behörden rund 470 Opfer bekannt, ein Jahr später waren es fast 700. Die Mehrheit der Betroffenen ist weiblich, darunter viele Opfer von Zwangsprostitution. Der Gaspreis in Europa ist zuletzt wieder deutlich gestiegen und liegt inzwischen bei knapp 80 Euro je Megawattstunde. Damit kostet Gas rund 2,5-mal so viel wie vor Beginn des Irankriegs. Als wesentlicher Grund für die Verteuerung gelten die vergleichsweise niedrigen Füllstände der deutschen Gasspeicher, die derzeit bei etwa 55% liegen. Ein Verbandsvertreter kritisierte deshalb, Deutschland habe aus den Erfahrungen von 2022 nicht ausreichend gelernt. Geschäfte und Restaurants sollen nach Plänen der Bundesregierung künftig neben Bargeld auch Kartenzahlungen oder Zahlungen per Smartphone anbieten müssen. Finanzminister Klingbeil hat dazu ein entsprechendes Vorhaben angestoßen, dessen Eckpunkte derzeit zwischen den Ministerien abgestimmt werden. Bislang besteht in Deutschland lediglich die Pflicht, Euro-Bargeld als gesetzliches Zahlungsmittel anzunehmen. Ob Karten oder andere digitale Zahlungsmöglichkeiten akzeptiert werden, können Händler und Gastronomen derzeit noch selbst entscheiden. Die Inflation im Euroraum dürfte nach Einschätzung von EZB-Präsidentin Lagarde zunächst weiter steigen, bevor sich die Entwicklung wieder umkehrt. Nach ihren aktuellen Prognosen werde die Teuerung bis Ende 2026 zunächst höher ausfallen und anschließend zurückgehen. Hintergrund sind unter anderem die stark gestiegenen Ölpreise infolge des Irankriegs. Im August lag die Inflationsrate im Euroraum bei 3,3% und damit deutlich über dem Ziel von 2%.
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1: Im Wetterstudio ist Julia Kersten. Die Aussichten zum Wochenende: Der Süden startet heiter und trocken bei spätsommerlichen 27 Grad. Im Rest des Landes gibt es tagsüber einen Sonne-Wolken-Mix und rund 20 Grad. An der Nordsee zieht bei mäßigem bis frischem Südwestwind auch mal ein Schauer vorbei. Während sich der Süden von seiner schönen Seite zeigt, schicken uns Westen und Osten immer wieder dichte Wolken und zeitweise etwas Regen. In den Nächten ziehen von Norden her immer wieder dichtere Wolken auf, die gebietsweise auch ein paar Regentropfen im Gepäck haben, während es im Süden bei Tiefstwerten bis 6 Grad oft klar bleibt. Der Trend für die kommende Woche zeigt: Zum Start noch letzte abziehende Regenwolken im Südosten, bevor sich das Wetter bei kühleren 15 bis 9 Grad allmählich wieder beruhigt.
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1: Voraussichtlich bis zum 18. September ist die K101 zwischen Ruppach-Goldhausen und Groß-Holbach gesperrt. Es wird an der Autobahnbrücke gearbeitet. Eine Umleitung ist ausgeschildert. Vom 14. bis voraussichtlich zum 28. September ist die K19 zwischen Astad und Lützelau wegen Baumfällarbeiten komplett gesperrt. Es gibt eine Umleitungsstrecke. Noch bis zum 18. September und vom 19. bis zum 30. Oktober ist die K10 in Hattad gesperrt. Dort wird gebaut. Es gibt eine Umleitungsstrecke. Zu Verkehrsbeeinträchtigungen kommt es. Auf der A48 an der Anschlussstelle Hörtrenzhausen, dort finden Bauarbeiten zu einer Brückensanierung statt. Mit mehrjährigen Verkehrsbehinderungen muss gerechnet werden. Auf der A3 an den Anschlussstellen Dierdorf und Ransbach-Baumbach, Höhe Oberheit, dort wird gebaut. Alle Verkehrsinfos gibt's für euch auf verkehr.radiowesterwald.de. Euch eine gute und sichere Fahrt durch die Region.

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1: Der Druidenstein bei Herkersdorf steht zur Wahl als Naturwunder des Jahres 2026. Das markante Basaltgeotop hat es auf Vorschlag des Westerwaldvereins unter die 9 Finalisten eines bundesweiten Wettbewerbs geschafft. Die ungewöhnliche Felsformation entstand aus erkalteter Lava und zählt zu den bedeutenden Geotopen Deutschlands. Der Druidenstein liegt auf rund 430 Metern Höhe und steht bereits seit 1869 unter Schutz. Noch bis zum 27. September können Stimmen abgegeben werden. Der Wettbewerb entscheidet damit auch über die Platzierung des Westerwälder Naturdenkmals.
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1: Am Wochenende zeigt sich das Wetter im Westerwald nach Auflösung örtlicher Nebelfelder meist heiter und trocken. In Seck und Nomborn steigen die Temperaturen auf 22 bis 27 Grad, in den höchsten Lagen bleibt es etwas kühler. In der Nacht wird es zunächst gering bewölkt, später ziehen im Norden dichtere Wolken auf. Zum Start in die neue Woche zieht der Regen ab, danach sind Auflockerungen sowie Nebel und Hochnebel möglich. Die Temperaturen pendeln zwischen 22 und bis zu 26 Grad.
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1: Die K144 Ortsdurchfahrt Leuteroth ist gesperrt. Dort wird gebaut noch bis zum 20. Dezember. Der Verkehr wird umgeleitet bis zum 18. Dezember auf der K19 Ortsdurchfahrt Heimborn. Noch bis Januar 2027 ist in Heistenbach die K30 gesperrt. Sie ist nur für Anlieger und Busse freigegeben. In Streithausen wird gebaut. Betroffen ist dort die K21. Die Bauarbeiten dauern noch bis April 2027. Alle Verkehrsinfos gibt für euch auf verkehr.radiowesterwald.de. Euch eine gute und sichere Fahrt durch die Region.

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1: Das schwere Unwetter hat in der Verbandsgemeinde Walmeroth massive Schäden in den Wäldern verursacht. Besonders betroffen sind Meuth und Zehnhausen bei Walmeroth sowie weitere Gemeinden in der Region. Ganze Waldstücke wurden durch das Unwetter zerstört. Die Verbandsgemeinde hat bereits mit Aufräum- und Sicherungsarbeiten begonnen. Auch beschädigte Gebäude mussten gesichert werden. Nach Einschätzung der Verwaltung könnten die Arbeiten bis in den November hinein andauern.
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0: Es ist 18 Uhr.
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2: Im Studio ist Michael Miem. Der Krieg im Nahen Osten setzt Saudi-Arabien als weltweit größtem Ölexporteur zunehmend zu. Nach Drohnenangriffen musste das Königreich eine wichtige Pipeline außer Betrieb nehmen. Gleichzeitig erschweren die iranischen Blockade der Straße von Hormus und die wachsende Bedrohung einer weiteren Meerenge durch die Houthi im Jemen den Transport von Öl. Sollten die saudischen Ausfuhren dadurch weiter zurückgehen, könnte das den Ölpreis zusätzlich in die Höhe treiben und damit auch Benzin in Deutschland verteuern. Nach dem Zugunglück im Nordwesten Frankreichs laufen die Ermittlungen der Behörden zu den genauen Hintergründen weiter. Bei der Entgleisung des Regionalzugs wurden mindestens 44 Menschen verletzt. Eine Frau erlitt schwere Verletzungen. Der Zug war mit rund 180 Passagieren unterwegs, als er mit einem bislang unbekannten Gegenstand kollidierte. Dabei kippte ein Waggon um, 4 weitere Wagen sprangen aus den Schienen. Das norwegische Königshaus trauert um Prinzessin Astrid. Die Schwester des verstorbenen Königs Harald V. starb im Alter von 94 Jahren, nur 2 Wochen nach ihrem Bruder. Der Hof würdigte sie als wichtige Stütze in der königlichen Familie. König Hakon betonte, Astrid habe viel zur Familie beigetragen und stets offen ihre Meinung vertreten. Ihr Tod sei ein großer Verlust, teilte der Hof weiter mit. Rund 20.000 Menschen haben in Düsseldorf gegen die AfD und rechte Hetze demonstriert. Nach übereinstimmenden Angaben von Polizei und Veranstaltern war der Protest damit etwa doppelt so groß wie zunächst erwartet. Mehrere politische Initiativen hatten zu der Kundgebung aufgerufen, die ein Zeichen für eine offene, demokratische Gesellschaft setzen sollte. Nach Angaben der Polizei verlief der Demonstrationszug friedlich und ohne Gegenproteste. Unter den Teilnehmern waren auch die Omas gegen rechts sowie zahlreiche Familien mit Kindern. Soweit die Meldungen aus der Nachrichtenredaktion.
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1: Im Wetterstudio ist Julia Kersten. Die Aussichten zum Wochenende: Der Süden startet heiter und trocken bei spätsommerlichen 27 Grad. Im Rest des Landes gibt es tagsüber einen Sonne-Wolken-Mix und rund 20 Grad. An der Nordsee zieht bei mäßigem bis frischem Südwestwind auch mal ein Schauer vorbei. Während sich der Süden von seiner schönen Seite zeigt, schicken uns Westen und Osten immer wieder dichte Wolken und zeitweise etwas Regen. In den Nächten ziehen von Norden her immer wieder dichtere Wolken auf, die gebietsweise auch ein paar Regentropfen im Gepäck haben, während es im Süden bei Tiefstwerten bis 6 Grad oft klar bleibt. Der Trend für die kommende Woche zeigt: Zum Start noch letzte abziehende Regenwolken im Südosten, bevor sich das Wetter bei kühleren 15 bis 9 Grad allmählich wieder beruhigt.
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1: Voraussichtlich bis zum 18. September ist die K101 zwischen Ruppach-Goldhausen und Groß-Holbach gesperrt. Es wird an der Autobahnbrücke gearbeitet. Eine Umleitung ist ausgeschildert. Vom 14. bis voraussichtlich zum 28. September ist die K19 zwischen Astadt und Lützelau wegen Baumfällarbeiten komplett gesperrt. Es gibt eine Umleitungsstrecke. Noch bis zum 18. September und vom 19. bis zum 30. Oktober ist die K10 in Hattert gesperrt. Dort wird gebaut. Es gibt eine Umleitungsstrecke. Zu Verkehrsbeeinträchtigungen kommt es. Auf der A48 an der Anschlussstelle Hörtrenzhausen, dort finden Bauarbeiten zu einer Brückensanierung statt. Mit mehrjährigen Verkehrsbehinderungen muss gerechnet werden. Auf der A3 an den Anschlussstellen Dierdorf und Ransbach-Baumbach, Höhe Oberheit, dort wird gebaut. Alle Verkehrsinfos gibt's für euch auf verkehr.radiowesterwald.de. Euch eine gute und sichere Fahrt durch die Region.

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3: Im Westerwald ist das Wochenende nach örtlichem Nebel meist heiter und trocken. In Seck werden tagsüber 22 bis 27 Grad erreicht. Nachts sinken die Werte auf 13 bis 8 Grad. Zum Start in die neue Woche ziehen von Nordwesten zunehmend Wolken und Regen auf. Das ausführliche Westerwaldwetter hier bei uns in einer guten halben Stunde.
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1: Der Verein Wellerhelfen sammelt Kronkorken für soziale Projekte in der Region. Die Verschlüsse werden verwertet, wobei der Erlös der Arbeit des Vereins zugutekommt. Unterstützt wird die Aktion von Remondis und Dekoglas, die Sammelcontainer und Abgabemöglichkeiten bereitstellen. Veranstalter können für Kirmes, Dorffeste oder Vereinsfeiern kostenlos eine Sammeltonne erhalten. Zahlreiche Abgabestellen gibt es unter anderem in Montabaur, Hachenburg, Wirges, Renneroth und Wissen. Weitere Vereine und Unternehmen können sich an Wellerhelfen wenden.
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1: Der Rückblick auf die wichtigsten Meldungen der vergangenen Woche. Im Studio ist Michael Miem. Montag. Nach einem Raub in Bad Marienberg hat die Polizei den Tatverdacht gegen drei Jugendliche und eine erwachsene Frau weiter erhärtet. Bei Durchsuchungen wurden auf richterliche Anordnung Beweismittel und Mobiltelefone sichergestellt. Die daraus gewonnenen Erkenntnisse verdichten den Verdacht gegen die vier Beschuldigten. Welche Rolle jeder Einzelne bei der Tat gespielt haben soll, ist noch Gegenstand weiterer Ermittlungen. Hinweise auf weitere bislang unbekannte Täter liegen laut Polizei nicht vor. Nach den bisherigen Erkenntnissen handelt es sich um eine Einzeltat ohne Hinweise auf bandenmäßige Strukturen. Dienstag. Im Bürgerhaus in Wirges hat die erste Weller Seniorenkonferenz stattgefunden. Das Forum beschäftigte sich mit der Frage, wie die Kommunen auf eine zunehmend alternde Gesellschaft reagieren können. Themen waren unter anderem Einsamkeit, altersgerechtes Wohnen, Mobilität, Pflege, Digitalisierung und ehrenamtliches Engagement. Mittwoch. Mehrere Notrufe haben einen Einsatz auf der B8 zwischen Rettersen und Kircheib ausgelöst. Dort soll eine torkelnde Person auf der Fahrbahn unterwegs gewesen und Steine gegen mehrere Autos geworfen haben. Einsatzkräfte der Polizei aus Siegburg und Altenkirchen konnten eine Person antreffen, auf die die Beschreibung zutraf. Da sie sich offenbar in einem psychischen Ausnahmezustand befand, wurde sie in Gewahrsam genommen. Die Polizei Altenkirchen sucht nun Zeugen, die den Vorfall beobachtet haben. Donnerstag. Das öffentliche Nahverkehrsangebot im Kreis soll überprüft und teilweise neu organisiert werden. Ein Arbeitskreis hat mögliche Einsparungen bei wenig genutzten Verbindungen und Parallelverkehren untersucht. Betroffen sind unter anderem die Linien 470, 477 und 481. Auch bei Randzeiten der Linien 450 und 449 sollen wenig genutzte Fahrten auf eine mögliche Streichung geprüft werden. Gleichzeitig ist vorgesehen, für die Augst-Gemeinden und die Linie 481 ein Rufbussystem zu entwickeln. Ein Pilotbetrieb soll möglichst schnell umgesetzt werden und könnte später auf weitere Linien ausgeweitet werden. Freitag. Vor dem Landgericht Koblenz müssen sich 5 Männer im Alter von 35 bis 64 Jahren verantworten. Ihnen wird vorgeworfen, den 2016 verbotenen Hells Angels Motorradclub Bonn unter einem neuen Namen weitergeführt zu haben. Das mutmaßliche neue Clubhaus soll im Kreis Neuwied eingerichtet worden sein. Die Gruppe soll zudem im Kreis Altenkirchen und im Rhein-Sieg-Kreis aktiv gewesen sein. Das Innenministerium hatte den ursprünglichen Club als kriminelle Vereinigung eingestuft. Die Angeklagten stehen nun wegen des Verdachts im Fokus, die verbotene Struktur fortgeführt zu haben. Soweit der Wochenrückblick auf Radio Westerwald.
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1: Am Wochenende zeigt sich das Wetter im Westerwald nach Auflösung örtlicher Nebelfelder meist heiter und trocken. In Seck und Nomborn steigen die Temperaturen auf 22 bis 27 Grad, in den höchsten Lagen bleibt es etwas kühler. In der Nacht wird es zunächst gering bewölkt, später ziehen im Norden dichtere Wolken auf. Zum Start in die neue Woche zieht der Regen ab, danach sind Auflockerungen sowie Nebel und Hochnebel möglich. Die Temperaturen pendeln zwischen 22 und bis zu 26 Grad.
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0: Wir haben 20 Uhr.
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2: Im Studio ist Michael Miem. Der Krieg im Nahen Osten setzt Saudi-Arabien als weltweit größtem Ölexporteur zunehmend zu. Nach Drohnenangriffen musste das Königreich eine wichtige Pipeline außer Betrieb nehmen. Gleichzeitig erschweren die iranischen Blockade der Straße von Hormus und die wachsende Bedrohung einer weiteren Meerenge durch die Houthi im Jemen den Transport von Öl. Sollten die saudischen Ausfuhren dadurch weiter zurückgehen, könnte das den Ölpreis zusätzlich in die Höhe treiben und damit auch Benzin in Deutschland verteuern. Nach dem Zugunglück im Nordwesten Frankreichs laufen die Ermittlungen der Behörden zu den genauen Hintergründen weiter. Bei der Entgleisung des Regionalzugs wurden mindestens 44 Menschen verletzt. Eine Frau erlitt schwere Verletzungen. Der Zug war mit rund 180 Passagieren unterwegs, als er mit einem bislang unbekannten Gegenstand kollidierte. Dabei kippte ein Waggon um, 4 weitere Wagen sprangen aus den Schienen. Das norwegische Königshaus trauert um Prinzessin Astrid. Die Schwester des verstorbenen Königs Harald V. starb im Alter von 94 Jahren, nur 2 Wochen nach ihrem Bruder. Der Hof würdigte sie als wichtige Stütze in der königlichen Familie. König Hakon betonte, Astrid habe viel zur Familie beigetragen und stets offen ihre Meinung vertreten. Ihr Tod sei ein großer Verlust, teilte der Hof weiter mit. Rund 20.000 Menschen haben in Düsseldorf gegen die AfD und rechte Hetze demonstriert. Nach übereinstimmenden Angaben von Polizei und Veranstaltern war der Protest damit etwa doppelt so groß wie zunächst erwartet. Mehrere politische Initiativen hatten zu der Kundgebung aufgerufen, die ein Zeichen für eine offene, demokratische Gesellschaft setzen sollte. Nach Angaben der Polizei verlief der Demonstrationszug friedlich und ohne Gegenproteste. Unter den Teilnehmern waren auch die Omas gegen rechts sowie zahlreiche Familien mit Kindern. Soweit die Meldungen aus der Nachrichtenredaktion.
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